Ach ja, herrliche Musik. Und nun habe ich aus dem Album Wir waren noch nie hier. 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Aus dem Album Wir waren noch nie hier. 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

Ja, das war's schon von Emma 6 und nun habe ich Lulu Reinhardt und zwar aus dem Album 20 Jahre Latino Swing. Warum?

Ups, jetzt habe ich meinen Einsatz verpasst. So, und nun habe ich ein Lied von Staubkind aus dem Album Alles, was ich bin. Ja, auf etwas, ja gut, auf ein Wunder hoffen wir alle. Also hier ist Staubkind mit Wunder.

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Ich freue mich, dass ihr wieder dabei seid bei unserem Knabbelkümken. In unserem Knabbelkümken haben wir für euch wie eine ganze Masse Dönkes, Vertelzels, Riemsels und auch ein paar Stückskes Musik. 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

0: Ja, moin und hallo zusammen. Wir begrüßen euch ganz herzlich zur neuesten Ausgabe unserer Feel Good Party. Heutiges Motto Ostrock, die populärsten Bands aus der DDR haben wir für euch heute am Start. Und ja, wir wünschen euch viel Spaß in der nächsten Stunde.
1: Ja, moin und hallo von mir. Und wir hoffen, ihr habt genauso viel Spaß wie wir. Und los geht's mit Rockhaus, bleibt cool.

0: Mega Song, das war Karat mit Jede Stunde.
1: Ja, und beim Thema Ostrock dürfen natürlich auch City nicht fehlen. Hier sind sie mit Casablanca.

0: Pankow war das mit Rock'n'Roll im Stadtpark.
1: Ja, und natürlich darf beim Thema Ostrock eine Band nicht fehlen. Das sind die Pudis. Und wir hören sie jetzt mit Wenn ein Mensch lebt.

Ja, das war Wenn ein Mensch lebt von den Pudis. Und jetzt kommen wir zum Song Alt wie ein Baum, auch von den Pudis. Und zwar gibt es jetzt eine Version von Bonfire. Die Hardrocker haben sich Dieter Herdkampf, den Gitarristen und Gründer von den Pudis, dazugeholt. Und den Song hören wir jetzt, Alt wie ein Baum.

0: Ja, das ist doch mal ein bisschen andere Musik, also richtig schön groovig und besonderer Text. Das war der Apfeltraum von Klaus Remft Combo.
1: Ja, ihr hört die Sendung Feel Good Party mit Ines und Holger hier bei Radio Regentrude. Und weiter geht's jetzt mit Silly und Blue Jeans.

Ja, das waren Panko mit Marilyn. Ja, jetzt suchen wir den Folgesong und ja, wir nehmen mal nochmal City. Danach kräht kein Hahn mehr.

0: Ja, das war der Megasong von City am Fenster und bei uns wurde das in den Diskotheken immer zum Rauschmiss gespielt und ein Megasong, den man immer wieder gerne hört und auf jeder Feier gespielt wird.
1: Ja, und auch der nächste Song ist ein Kultsong aus der DDR. Hier sind Karat mit Der blaue Planet.

0: Ah, Megasong, Karat, der blaue Planet. Ja, das war's für uns auch schon wieder für heute. Die Feel Good Party Sonderedition Ostrock. Ja, wir hoffen, ihr hattet Spaß. Es hat euch gefallen und ihr seid bei der nächsten Feel Good Party wieder mit am Start.
1: Ja, wir hoffen, ihr hattet auch mal eine besondere Stunde mit uns. Die Ostrock-Musik ist doch mega toll, hört man immer wieder gerne. Und Holger, welcher Song kommt zuletzt? Ich glaube, du hast einen besonderen ausgesucht.
0: Ja, und zwar von Silly. Und der Song heißt Der letzte Kunde. Und der wurde damals in der DDR, ja, hatte sich etabliert zum Rausschmeißer-Song aus den Kneipen und Diskotheken. Ja, wir sagen ciao und bis demnächst.
1: Ja, bis demnächst dann und schönen Abend noch und bleibt dran, weil nachher geht's hier wieder richtig gut weiter.
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Und einen wunderschönen guten Abend hier bei Radio Regentrüter in der nächsten Utgub von Rock Opland. Erstmal schöne Gröde, er wäre in den Stream, in den Chat, er wäre schön für die Dorte wegen. 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Ja, begleiten wollte ich sie noch mal, ich hoffe, ihr habt Fails Post to Be, weil das Mertur hier ist, wie Radio Regentur, ja immer bunt wie das Leben und so wollt wir beginnen mit Biff Byford und Welcome to the Show.

Und es hätte schon eine Tit geben, wo ja, Lou Gramm mal nicht Foreigner-Sänger wen ist. Und das Album hätte sie dann Unusual Heat genannt. Und hätte auch eine Single durch. Man kann das gar nicht glauben. Und hier sind sie mit Low Down and Dirty.

So, und ganz gemacht, wie mit dem Eröffnungssong hat Coast to Coast, da geht er wieder zurück, der Elfründer und kommt wieder Hamburg. Der bändigste Band kommt nicht gut Hamburg, nennt sich Ohrenfeind und sagt, ja, ein Problem, das viele von uns kennen, Leute, wie es Voodoo.

Und ich glaube, die meisten kennen das Problem. Bei den nächsten mit auch Bliffe, du kriegst in Hamburg, da kommst du irgendwer her. Lord of the Lost, zusammen mit Anna Brunner, hab dann in meinem Opus Noir Volume 2 einen wunderbaren Song, Mopfiers. Please break the silence.

ein genialer Song. Und ich würde auch sagen, für mich so ein bisschen lokalpatriotisch, weil der Bassist von Lord of the Lost, ja, oder ehemalige Bassist mit Björn mittlerweile Säcken, der kommt nur zwei Ortschaften wieder von hier. Ganz interessant. Die nächste Band in den Niederlanden, was kommt eigentlich da nicht genial ist, ja, man weiß das schon gar nicht. Within Temptation und sich zusammen mit Keith Caputo, What Have You Done?

Jo, ein wunderbarer Song. Und auch bei den nächsten Band mit meinem Second Note, den alten Wonder Still Awaiting, habt ihr so eine kurze ja, EP-Rubrik. Und da war da, ja, Symphonic Metal Sun, die hat stark von und Second No Time to Live Forever.

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Und sie hat einen wunderbaren Song, hier ist Camp 334.

die nächsten Band mit dem ganzen Felix Rode Noben, zum Beispiel Alice Cooper, Steve Harry, ne? Dann Johnny Depp und so, habt ihr zusammen für die nächste Band, das nennt sich Hollywood Vampires and Second People Who Died.

Ja, zusammen mit Musik morgen ist ein bisschen schwierig. Tanzen können wir zusammen, dafür bräuchten wir nur zwei Dinge, aber Musik? Ah, das wird schwieriger. Dirk Schneider, die Old Gang, sagt er auch. Hier ist It Takes Two to Tango.

ganz oben rein dürfen wir Dänemark nicht vergeben. Die haben auch wunderbare Bands. Der nächste zum Beispiel, ein goldenes Album für Gods of Angels Trust. Ganz klar, ich schnack von Volbeat und hier sind sie mit bei Monster's Hand.

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1: 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Und vielleicht unter dem Motto von mir in der Sendung passt auch der nächste Song von der Band Great White und sagt ganz klar, Rock Me.

Und leider ist die großartige Stimme von Jack Russell, dem Sänger von ja, Great White, leider nicht mehr unter uns. Aber immer wieder gute Songs und immer wieder schön was zu hören. Nur habe ich schon just erzählt, dass Lou Gramm, der Sänger von Foreigner, einmal weggegangen ist und dass Foreigner dann mit einem anderen Sänger an Usual Heat gemuckt hat. Und Hay hat in der Zwischenzeit den Band Shadow King gegründet, den auch in Alben selbst benannt. Unter anderem spielt ja ein gewisser Vivian Campbell mit, der hat auch dann wie Whitesnake, Big Dio und Def Leppard spielt er ja noch mitspielt. Und ja, hat einen wunderbaren Song, hier ist What Would It Take?

Und nun wollte ich noch nachträglich zum 75. Geburtstag gratulieren. Der Gaude Rob Halford von Judas Priest ist gestern 75 Jahre alt geworden. Gestern, glaube ich, ja. Auf jeden Fall immer noch eine graue Stimme, immer wieder live unterwegs. Und die Stimme gehört zu den drei großen im Metal, mit man zu sagen. Und hier ist Judas Priest nochmal mit Halls of Valhalla.

Ich glaube, das Wort Motiv für Trace Song Nummer. Zuallererst erstmal schönen Dank für beim ersten Song über unseren Bemusterungsbruder AFM über CMN Online. Nochmal Ohrenfeind mit 1910. Also so ein echter St. Pauli-Fan-Song, würde man sagen. Und dann noch ein grandioser Song. Immer wieder schön, den zu hören. The Gaudi Ozzy Osbourne, da wurde ich wirklich von Förderheit drin schlagen. Und

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1: Immer wäre schön, solche Songs zu hören. Auch den nächsten Song von der Hamburger Band finde ich immer wäre schön. Irgendwann mal durch Taufel hört und dachte auch, Mann, könnt ihr das gut. Von wem schnack ich? Ganz klar, hier kommt Mono Inc. mit From the Ashes.

Parasomnia hey, das aktuelle Album von Dream Theater. Und man bezeichnet die Rückkehr von ja, Mike Portner als Schlachthüter, Mugs im Bildbemerkung. Obwohl mit Mike Mangini dafür auch ein genialer Schlachthüter dabei. Aber das Album hat wunderbare Songs, wirklich sehr, sehr lang. Aber damit man sich gerade nutzt, hier ist Dream Theater mit Midnight Messiah.

So, dann treffe ich auch mal, wer was sagt. Der gaute Bruce Dickinson, der hat ja das Album Balls to Picasso nochmal neu geopnet und mit einigen Songs so ein Lötbeten verändert und einige Songs kommen dadurch noch schöner. Hat so ein Beten ja mit klassischen Musikinstrumenten untermult. Immer wieder schön. Hier ist er mit Change of Heart.

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1: Weißt du, am Stück die Musikrichtung, die man gerne hören hat, wo gibt es das denn sonst? Von daher, check your local listings, du bist genau richtig hier bei Radio Regentrude. Wir sind ein bisschen berühmt-berüchtigt dafür, dass wir die Musik, die wir spielen, auch selbst gerne hören. Also von daher, das mag man auch. Und ich glaube, so ein bisschen berühmt, notorisch, wie auch immer, passt der nächste Song wunderbar. Hier kommt Loverboy mit Notorious.

Mann, TD löppt aber weg und ihr mögt erstmal Abbitte leisten zu mir Notfolger. Und dann auch noch bitte Sender, ich bin Golden Willy Wuff. Ich werde über Tröchen beten, Don't Me or Lake. Ach, die Musik ist einfach zu scheuen. Jetzt, ja, nun kommt mal ein Song von Visions of Atlantis, genau dazu passend. TD löppt immer weg und sagt dann auch, hier ist Clock.

So, der Moment ist aber durch, wo ich sagen muss, zwei Songs habe ich noch und dann ist es für diesen Moment einfach ein Rockerplatt für ihn. Aber zum einen, zwei Songs sind noch da und meine Nachfolge hat noch viel mehr geile Songs zu bieten. Als vorletzten Song habe ich mir den Ziggy Top nochmal und es ist echt Can't Stop Rockin'.

Ja, moin und hallo zusammen. Ich begrüße euch ganz herzlich zu einer neuen Ausgabe von Hollys Rock and Blues Corner und wünsche euch viel Spaß in der nächsten Stunde. Los geht's heute. Mal ganz gemächlich. Wir gehen ins Jahr 1986. Und wir hören die Frankfurt City Blues Band live mit Touch It. Viel Spaß!

Bad Company waren das mit Rock Steady. Ja, und jetzt geht's richtig ab hier mit Kicks. So heißt die Band und der Song Boomerang.

AC/DC unverkennbar Shot in the Dark. Jetzt gibt's was von Aliens. Wir hören den Song Too Many People.

Finish what you started. Das waren unverkennbar Van Halen. Ja, ihr hört die Sendung Hollys Rock and Blues Corner hier bei Radio Regentrude. Und weiter geht's mit den Rolling Stones und Don't Stop.

Melbourne May I. Das war The Night Flight Orchestra. Ja, klasse Song, klasse Band. Weiter geht's jetzt mit einer weiteren klasse Band. Hier sind The Darkness mit The Longest Kiss.

0: Lindsay Alexander, Comeback Baby war das. Jetzt kommen wir nochmal zur Frankfurt City Blues Band oder Frankfurt City Blues Band und die haben sich mal den Beatles-Titel 8 Days a Week vorgenommen und man muss schon richtig gut hinhören, dass man weiß, dass es dieser ist. Viel Spaß!
1: Dankeschön!

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1: Harum Scarum waren das mit Reliving History. Und jetzt habe ich was von Seth Mitchell für euch. Good Looking Man.

Ja, dann nehmen wir noch jeden Klang mit. Und ja, das war's auch schon wieder von mir für heute. Ich bedanke mich fürs Zuhören. Schön, dass ihr dabei wart. Und ja, ich hoffe, ihr seid beim nächsten Mal auch wieder mit am Start. So, ich verabschiede mich heute. Nein, natürlich nicht, ohne zu sagen, bleibt auf jeden Fall dran. Hier bei Radio Regentrude geht's natürlich wie immer richtig cool weiter. So, und jetzt verabschiede ich mich mit dem letzten Song. Und der kommt von Dirty Honey, heißt Another Last Time. Ich sag ciao.

Ja, moin und hallo zusammen. Ich begrüße euch ganz herzlich zu einer neuen Ausgabe von Hollys Rock and Blues Corner und wünsche euch viel Spaß in der nächsten Stunde. Los geht's heute. Mal ganz gemächlich. Wir gehen ins Jahr 1986. Und wir hören die Frankfurt City Blues Band live mit Touch It. Viel Spaß!

Bad Company waren das mit Rock Steady. Ja, und jetzt geht's richtig ab hier mit Kicks. So heißt die Band und der Song Boomerang.

AC/DC unverkennbar, Shot in the Dark. Jetzt gibt's was von Aliens. Wir hören den Song Too Many People.

Finish what you started. Das waren unverkennbar Van Halen. Ja, ihr hört die Sendung Hollys Rock and Blues Corner hier bei Radio Regentrude. Und weiter geht's mit den Rolling Stones und Don't Stop.

Melbourne May I. Das war The Night Flight Orchestra. Ja, klasse Song, klasse Band. Weiter geht's jetzt mit einer weiteren klasse Band. Hier sind The Darkness mit The Longest Kiss.

0: Lindsay Alexander, Comeback Baby war das. Jetzt kommen wir nochmal zur Frankfurt City Blues Band oder Frankfurt City Blues Band und die haben sich mal den Beatles-Titel 8 Days a Week vorgenommen und man muss schon richtig gut hinhören, dass man weiß, dass es dieser ist. Viel Spaß!
1: Dankeschön!

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1: Harum Scarum waren das mit Reliving History. Und jetzt habe ich was von Seth Mitchell für euch. Good Looking Man.

Ja, dann nehmen wir noch jeden Klang mit. Und ja, das war's auch schon wieder von mir für heute. Ich bedanke mich fürs Zuhören. Schön, dass ihr dabei wart. Und ja, ich hoffe, ihr seid beim nächsten Mal auch wieder mit am Start. So, ich verabschiede mich heute. Nein, natürlich nicht, ohne zu sagen, bleibt auf jeden Fall dran. Hier bei Radio Regentrude geht's natürlich wie immer richtig cool weiter. So, und jetzt verabschiede ich mich mit dem letzten Song. Und der kommt von Dirty Honey, heißt Another Last Time. Ich sag ciao.

Ich wünsche einen wunderschönen guten Abend. Ja, 2 Stunden. Sie nennen es Rock. Ja, das jetzt eben, das nenne ich sogar auch Rock. Dabei ist der Song Mox Motel Princess Bride als Pop-Rock gelabelt. Für mich mehr Rock als Pop. Andere Songs sind in den nächsten 2 Stunden als Rock gelabelt und für mich weit mehr Pop als Rock. Gut, deswegen einfach, sie nennen es Rock. Bekannterweise um Genres kann man sich genauso stöhnen, streiten wie um den Begriff der Schönheit. Deswegen, ja, meine Meinung ist manchmal eine andere als die der Label. Sagen wir es mal so. Ich bin ja der Meinung, ne, dank Spotify und Apple Music Store und hast du nicht gesehen, werden die Songs teilweise einfach in Genres eingruppiert, weil die sich gerne gerade gut verkaufen. Gut, muss jeder für sich selber wissen. Als nächstes habe ich für euch einen offiziellen Rocksong und zwar von Mike Tramp, Lights Thunder.

Ja, mal so ganz am Rande. Es könnte sich vielleicht empfehlenswert zeigen, einen Spickzettel zur Hand zu nehmen. Wie auch immer, in digitaler oder analoger Form sei euch überlassen, weil sämtliche Songs, die jetzt in diesen 2 Stunden gespielt werden, sind dieses Jahr neu erschienen oder sogar in den letzten Wochen neu erschienen. Also es könnte sein, dass da so das eine oder andere vielleicht auch für den Wunschzettel dabei ist. Als nächstes habe ich im Angebot Progrock und zwar von Pinappeal Thief. Und der Titel ist The Last Run vom gleichnamigen Album.

Ach ja, wenn ich das jetzt gerade richtig gesehen habe, dann schicke ich, glaube ich, mal ein paar Grüße an die Philippinen. Juhu, grüß euch, freut mich, dass ihr gut angekommen seid. Jetzt für euch. Wen hatte ich denn? Pineapple Tief hatte ich gerade. Ja, jetzt kann man sie, ne? Also ist nicht sonderlich lang, der Song, also ihr braucht nicht gleich abschalten. Als nächstes ein Alternative Indie Rock Song. Pompoke singt das nämlich, haben ein Album rausgebracht, nennt sich Champion. Und rausgesucht habe ich da mal den Song My Family.

Ja, und auch nach Portugal gehen ein paar Grüße. Ich bin ja gar nicht so. Nein, ich grüße jetzt nicht jeden, der hier zuhört. Das wäre ein bisschen viel. Jetzt hätte ich dann mal. Oh ja, das ist doch schön. Wie wäre es mit Rock, Indie-Rock, Hard-Rock und Rock? Und zwar Rock von Pelliz, The Winter's Web, vom Album Reckless Heart. Danach Razorlight, I Can Call Me, Planet Nowhere ist das Album. Und Revolution Sands mit Fall on My Knees Against the Wind. Ja, ich weiß, Revolution Sands habe ich ab und an mal in der Playliste, aber ist auch einfach ein schöner Song, den kann man mehr als einmal hören.

Nein, das war kein Versehen. Das war einer von den Songs, die unter die Rubrik fallen und sie nennen es Rock. Als nächstes habe ich für euch die Smashing Pumpkins mit Sick Homie vom Album, kann ich nicht aussprechen. Akori, Mori, Mai oder so ähnlich. Naja, egal.

Ja, das ist ein Song, der gefällt mir. Blackberry Smoke habe ich jetzt mal für euch. Und zwar Like It Was Yesterday vom Album Be Right Here. Auch Rock.

Als nächstes gibt's die jungfräulichen Marys. The Virgin Marys mit When the Lights Go Down aus dem Album The House, Fire and the Fires.

Ja, ist diesmal bei, sie nennen es Rock, doch eine ganze Menge dabei, was eigentlich wirklich Rock ist. Als nächstes im Angebot: The Present Paradox, an Avatar on a Black Surface. Vom Album A Trace to Keep Control.

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Die hatten ja nicht mal ein plötzliches Ende. geht ein bisschen Rock weiter und zwar mit Our Girl, Who Do You Love vom Album The Good Kind.